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1: Bund und Länder bereiten sich gemeinsam auf die Hitzewelle in den kommenden Tagen vor. Das staatliche Krisen- und Katastrophenschutzmanagement wurde einberufen. In dem Gremium sind Ministerien, Länder und Einsatzorganisationen vertreten. Gesundheitsministerin Corinna Schumann appelliert an die Bevölkerung, einfache Schutzmaßnahmen einzuhalten. Also genug Wasser trinken, körperliche Anstrengungen während der heißesten Stunden vermeiden und besonders auf ältere Angehörige achten. Nach dem verheerenden Erdbeben in Venezuela ist die Zahl der bestätigten Toten auf 235 gestiegen. Das gibt das Gesundheitsministerium jetzt bekannt. Noch immer ist das ganze Ausmaß der Katastrophe aber nicht abschätzbar. Washington mobilisiert 150 Millionen US-Dollar. US-Präsident Donald Trump bekräftigt bei einem Abendessen mit Farmern im Weißen Haus, dass sein Land Venezuela helfen werde. Auch das US-Militär soll dabei unterstützen. Die Niederlande haben sich bei der Fußball-WM den Gruppensieg gesichert. In der Nacht auf heute hat man Tunesien mit 3:1 besiegt. Im 16. Finale trifft man dann am Dienstag auf Marokko. Die Verhandlungen zwischen Israel und dem Libanon über ein Ende des Krieges werden verlängert. Die Gespräche in Washington sollen heute fortgesetzt werden. Es ist die 5. Verhandlungsrunde seit Beginn des Krieges zwischen Israel und der libanesischen Hisbollah-Miliz.
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3: Schönen guten Morgen heute am Freitag und der Platz vorm Kühlschrank ist der angenehmste in der ganzen Wohnung mit dieser Hitze. Heute drückend bei 30 bis 38 Grad. Am Wochenende kratzen wir sogar an der 40 Grad Marke, aber Abkühlung ist in Sicht und zwar nächste Woche wieder.
4: Der frühe Freitag und der ist noch extrem entspannt auf Österreichs Straßen. Da gibt es jetzt aktuell noch keine Verzögerungen, die länger dauern als 10 Minuten. Deshalb eine gute und vor allem sichere Fahrt.
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5: Endlich Freitag. Servus und guten Morgen heute am 26.06.26. Eine Schnapszahl. Aber wir trinken trotzdem lieber Wasser. Es wird heiß. Ich bin der Florian. Ihr hört Radio Rot-Weiß-Rot. Guten Morgen.
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1: Für immer die Boxrocker Sisters, die so richtig schön sonnig klingen. Ein guter Start in euren Freitagmorgen. Ja, der nächste Schritt ist dann, alles zumachen daheim, damit die Hitze irgendwie draußen bleibt. Das haben wir so gelernt im Urlaub, oder? Rollladen runter wie in Italien untertags. Flamenco Turistico. Steffi Werger erzählt jetzt, was sonst noch so abgeht im Urlaub.

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0: Ab und zu ist es einfach so, ab und zu geht im Leben was schief, dann ärgern wir uns, aber es muss ja nicht immer was Schlechtes draus werden.
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0: Hoppalas gehören halt zum Leben dazu und führen oft dahin, wo wir dann landen oder wo wir uns heute und jetzt befinden, und das ist oft gar nicht so schlecht. Fräulein Peters aktueller Song heißt auch Hoppalas und behandelt genau diesen Umstand.

0: Guten Morgen am Freitag. Das ist Radio Rot-Weiß-Rot. Jetzt kommt Ina Regen, die uns letztes Jahr zum ersten Geburtstag so gratuliert hat.
1: Ich wünsche euch, dass ihr weiterhin diesen tollen Weg gehen könnt, den ihr eingeschlagen habt. Der bedeutet, österreichische Musik in seiner Buntheit zu zeigen, dass Rot-Weiß-Rot quasi alle Farben des Regenbogens haben kann und haben darf.
0: Und seit vergangenem Wochenende ist Radio Rot-Weiß-Rot 2 Jahre alt und wir versprechen der Ina und euch natürlich, wir bleiben bunt. Hier ist sie mit Nordstern.

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2: In Innsbruck ist gestern ein Mann in einer Wohnung niedergestochen worden. Der Täter ist auf der Flucht. Das Opfer hat mehrere Stichverletzungen und schwebt in Lebensgefahr. Die Polizei bittet um Hinweise. Bund und Länder bereiten sich gemeinsam auf die Hitzewelle in den kommenden Tagen vor. Das staatliche Krisen- und Katastrophenschutzmanagement wurde einberufen. In dem Gremium sind Ministerien, Länder und Einsatzorganisationen vertreten. Gesundheitsministerin Corinna Schumann appelliert an die Bevölkerung, einfache Schutzmaßnahmen einzuhalten. Also genug Wasser trinken, körperliche Anstrengungen während der heißesten Stunden vermeiden und besonders auf ältere Angehörige achten. Entwarnung gibt es heute bei ÖFB-Teamspieler Paul Wanner. Der 20-Jährige hat sich im Spiel gegen Argentinien einen Schlag gegen die Wade zugezogen und musste gestern mit dem Training aussetzen. Eine MRT-Untersuchung hat aber keine Probleme ergeben. Wanner soll wieder ins Training einsteigen und wäre damit auch für das letzte Gruppenspiel am Sonntag gegen Algerien einsatzbereit. Apple erhöht die Preise für iPads und MacBooks. Als Grund nennt der Konzern die gestiegenen Kosten für Speicherchips im Zuge des KI-Booms. Das günstigste MacBook-Modell kostet in Deutschland jetzt 200 Euro mehr, das günstigste iPad 120 Euro mehr. Die Preise für iPhones bleiben vorerst unverändert.
3: Schönen guten Morgen heute am Freitag und keine Sorge, das unfassbar heiße Hitzewetter ist nächste Woche dann schon wieder vorbei. Jetzt müssen wir da noch irgendwie durch. Heute nochmal heiß, 38 Grad, morgen nochmal heiß, 39 Grad und am Sonntag teilweise sogar 40 Grad. Am ersten zwischen Oberösterreich und dem Burgenland. Es wird unglaublich warm, aber dafür nächste Woche dann kühler.
4: Hallo zu euch ins Auto, der Blick auf Österreichs Straßen und eine Meldung gibt's ganz im Westen und zwar im Ländle. In Vorarlberg auf der A14 Richtung Innsbruck, ein Unfall bei Dornbirn Nord, da ist die Überholspur blockiert, aber ansonsten läuft's wirklich fein heute am Freitag.
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5: Her mit dem Freitagsfeeling, das heißt euer Lieblingsoutfit anziehen und Sonnenbrille auf die Nase. Ich begleite euch, Florian Hörl auf Radio Rot-Weiß-Rot.

0: von Wien.
1: Die Kaiserin von Wien hat hervorragende Ideen, was ihre Regentschaft angeht. Ella Stern war das. Jetzt kommt der Wolfgang Ambros mit der Blume aus dem Gemeindebau. Ich frage mich ja immer, welche Blumen wären das? Also welche Blumen sind am häufigsten auf Balkonen im Wiener Gemeindebau zu sehen? Was sind da eure Erfahrungen? Sind es nach wie vor die Pelargonien? Zumindest in meiner Vorstellung ist es das.

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0: Dieser Song ist der ultimative Klassiker für alle Events, die irgendwie mit Österreich zu tun haben. I am from Austria. Das ist auch eure Top-Antwort auf die Frage, welcher Song passt perfekt, um unsere Nationalmannschaft bei der WM anzufeuern.
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0: Jetzt kommt der Rian.
2: Hallo, hier ist der Rian.
0: Der hat Humor und den packt er in seine Songs. Und die passen wunderbar zusammen. Sein Sound und sein Humor, auch in seiner aktuellen Single Urlaub auf der Autobahn.

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Mir bleibt die Luft weg von Döf. Ja, mir auch, wenn ich mir anschaue, welche Wetteraussichten fürs Wochenende angesagt sind. Über 40 Grad sollen möglich sein. Da könnte sogar der tatsächliche Allzeitrekord überschritten werden. Einfach nur verrückt. Die Wetteraussichten, die gibt's gleich für euch im Detail. Jetzt gibt's was, das sich wesentlich angenehmer anfühlt. Nämlich alle Achtung mit Marie.

und betrunkener Humor. 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
1: Die Spitzenkandidatinnen und Kandidaten der Grazer Gemeinderatswahl haben gestern ihre Wahlkampfabschlüsse gefeiert. Bei den Grünen, den Neos und der FPÖ war die Stimmung gut. Alle drei Parteien haben sich zuversichtlich gezeigt. Gewählt wird ja am Sonntag. In Innsbruck ist gestern ein Mann in einer Wohnung niedergestochen worden. Der Täter ist auf der Flucht. Das Opfer hat mehrere Stichverletzungen und schwebt in Lebensgefahr. Die Polizei bittet um Hinweise. Ecuador hat bei der Fußball-WM in Nordamerika überraschend Deutschland geschlagen. Mit dem 2:1-Sieg zieht Ecuador ins 16. Finale ein. Auch die Elfenbeinküste, die Niederlande, Japan, Schweden und Australien haben in der Nacht den Einzug in die K.O.-Runde fixiert. Apple erhöht die Preise für iPads und MacBooks. Als Grund nennt der Konzern die gestiegenen Kosten für Speicherchips im Zuge des KI-Booms. Das günstigste MacBook-Modell kostet in Deutschland jetzt 200 Euro mehr, das günstigste iPad 120 Euro mehr. Die Preise für iPhones bleiben vorerst unverändert.
2: Schönen guten Morgen heute am Freitag. Und wenn das Wäscheaufhängen eine angenehme, kühle Abwechslung ist, weiß man, es ist super heiß draußen. Aber nächste Woche wird es wieder kühler. Heute und am Wochenende, da müssen wir noch durch. Da wird es brütend heiß bei 38 Grad heute höchstens. Und Samstag, Sonntag gehen sie stellenweise sogar 40 Grad aus. Das ist so utopisch, das zu sagen. Aber es wird heiß, nächste Woche dann aber kühler.
3: Hi zu euch ins Auto, der Blick auf Österreichs Straßen und leider ein schwerer Unfall in Niederösterreich. Auf der A2 Richtung Graz, deshalb ist die gesperrt. Zwischen Wöllersdorf und Wiener Neustadt West, und zwar der Baustellenbereich. Grund, ein schwerer Motorradunfall Richtung Wien, ist nur ein Fahrstreifen frei, und zwar der rechte. Die beiden baulich getrennten linken Fahrstreifen sind ebenfalls blockiert. Dann noch ein Blick nach Kärnten auf die A2 Richtung Italien. Bei Völkermarkt West werdet ihr vor dem Kreuzer gegen Tunnel angehalten. Da hat der LKW die Höhenkontrolle ausgelöst. Ausweichen geht da am besten über die B70. Gute Fahrt!
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4: Freitagmorgen, alles möglich, alles drin. Das Wochenende greifbar nah. Schönes Gefühl. Nehmen wir mit. Florian Hörl, heute für euch im Radio Rot-Weiß-Rot-Studio.

0: Es ist Freitag und es wird irre heiß am Wochenende. Aber jetzt bleiben wir erst einmal cool, smooth und richtig lässig mit neuer Musik eines mindestens genauso lässigen Musikers. Diebe bringt heute seine neue Single Einzimmerwohnung raus und ich stelle sie euch jetzt exklusiv hier auf Radio Rot-Weiß-Rot vor.
1: Wer kennt's nicht, mit der großen Liebe auf engstem Raum zusammen wohnen? Da gibt's mal die ein oder andere Situation und genau darüber habe ich mit ein bisschen einem Augenzwinkern in meinem neuen Song Einzimmerwohnung geschrieben. Viel Spaß!
0: Und ich hoffe, ihr habt einen guten Ventilator in dieser Einzimmerwohnung bei der Hitz. Den Song hat noch niemand gehört. Ihr seid jetzt die Ersten, die in diesen Genuss kommen. Diebe, Einzimmerwohnung, ganz frisch.

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0: Das ist Radio Rot-Weiß-Rot heute am Freitag mit Haley Deinböck und den Meiern. Jetzt gibt's neue Musik vom Besten aus zwei Welten, nämlich der Steiermark und dem Burgenland.
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0: Michael Russ und die Meierin haben sich zusammengetan und einen Song gemacht über zwei Menschen, die sich irre gut verstehen und wo die anderen schon sagen, also eigentlich wärt ihr ein super Paar. Aber der Schein trügt. Freund sein.

Eine alte Band wiederbeleben, das finde ich ist immer ein Risiko. Kann man an alte Hits anschließen oder mögen unsere Fans den neuen Sound oder die neuen Bandmitglieder? Ist nicht so easy. Die John Fox Band hat sich getraut und die haben sich in den 80ern ja mit Neuenkastel schauen, Luftschlösser bauen, die Latte selber sehr, sehr hoch gelegt. Der erste Song, der neu eben rausgekommen ist mit neuer Besetzung, heißt Traude und kommt bei euch schon ganz, ganz gut an. Immerhin schon einige Male gewünscht worden hier auf Radio Rot-Weiß-Rot. Und heute bringen sie auch einen neuen Song raus. Den neuen Song, den hört ihr bei mir heute in den Radio Rot-Weiß-Rot-Charts ab 17 Uhr. Und den ihr euch schon oft gewünscht habt, gibt's jetzt. Traude.

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1: In Innsbruck ist gestern ein Mann in einer Wohnung niedergestochen worden. Der Täter ist auf der Flucht. Das Opfer hat mehrere Stichverletzungen und schwebt in Lebensgefahr. Die Polizei bittet um Hinweise. Bund und Länder bereiten sich gemeinsam auf die Hitzewelle in den kommenden Tagen vor. Das staatliche Krisen- und Katastrophenschutzmanagement wurde einberufen. In dem Gremium sind Ministerien, Länder und Einsatzorganisationen vertreten. Gesundheitsministerin Corinna Schumann appelliert an die Bevölkerung, einfache Schutzmaßnahmen einzuhalten. Also genug Wasser trinken, körperliche Anstrengungen während der heißesten Stunden vermeiden und besonders auf ältere Angehörige achten. Entwarnung gibt es heute bei ÖFB-Teamspieler Paul Wanner. Der 20-Jährige hat sich im Spiel gegen Argentinien einen Schlag gegen die Wade zugezogen und musste gestern mit dem Training aussetzen. Eine MRT-Untersuchung hat aber keine Probleme ergeben. Wanner soll wieder ins Training einsteigen und wäre damit auch für das letzte Gruppenspiel am Sonntag gegen Algerien einsatzbereit. Apple erhöht die Preise für iPads und MacBooks. Als Grund nennt der Konzern die gestiegenen Kosten für Speicherchips im Zuge des KI-Booms. Das günstigste MacBook-Modell kostet in Deutschland jetzt 200 Euro mehr, das günstigste iPad 120 Euro mehr. Die Preise für iPhones bleiben vorerst unverändert.
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3: Schönen guten Morgen heute am Freitag und nicht ohne eine Flasche Wasser, Sonnencreme und am besten so ein Wasserspray oder so einen kleinen Ventilator das Haus verlassen. Es gibt heute und jetzt auch am Wochenende neue Hitzerekorde. Heute höchstens 38 Grad und Samstag, Sonntag gehen sie stellenweise sogar bis zu 40 Grad aus. Aber Abkühlung steht an, nächste Woche wird es wieder kühler.
4: Hi zu euch ins Auto, der Blick auf Österreichs Straßen und in Niederösterreich wird der Stau Gott sei Dank kürzer. Auf der A2 Richtung Graz nach einem schweren Unfall zwischen Wöllersdorf und Wiener Neustadt gibt es aktuell noch eine Viertelstunde Zeitverlust und in Kärnten auf der A2 Richtung Italien bei Völkermarkt West ist der Kreuzer gegen Tunnel wieder offen, da geht's wieder gut voran. Gute und vor allem sichere Fahrt.
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0: Malibu hier auf Radio Rot-Weiß-Rot. Auf Reinhard Fendrich folgt der Lukas.
1: Hallo, hier ist der Lukas Fendrich und ihr hört gerade Radio Rot-Weiß-Rot und ihr hört jetzt gleich einen Song aus meiner Feder. Viel Spaß.
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0: Der Fendrich Junior hat einen Sommerhit geliefert und den spielen wir hier auf Radio Rot-Weiß-Rot gern, weil er einfach gut ist. Nennt sich Palmenzerbeten und hat auch ein bisschen mit Wehmut zu tun und viel mit Fernweh.

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Also heute taugt mir unsere Playlist besonders. Das war gerade We Are The Power von Will & The Power. So ein richtiger Anschieber für die letzten Stunden vor dem Wochenende. Und jetzt kommt ein Song, der passt dann auch ganz gut für das Ende der Arbeitswoche und hoffentlich auch für das Ende der Hitzewelle bald. Christel Stürmer, vorbei!

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1: Die Spitzenkandidatinnen und Kandidaten der Grazer Gemeinderatswahl haben gestern ihre Wahlkampfabschlüsse gefeiert. Bei den Grünen, den Neos und der FPÖ war die Stimmung gut. Alle drei Parteien haben sich zuversichtlich gezeigt. Gewählt wird ja am Sonntag. Ein dreijähriger Bub musste gestern in der Obersteiermark nach einem Badeunfall wiederbelebt werden. Der Kleine ist im Kinderbecken plötzlich mit dem Gesicht nach unten im Wasser getrieben. Zwei Badegäste haben ihn herausgezogen und sofort mit der Reanimation begonnen. Der Bub ist stabil und wurde in die Kinderklinik geflogen. Knapp ein Fünftel der Österreicherinnen und Österreicher leidet unter einer Allergie. Das zeigt ein aktueller IMAS-Report. Die meisten davon haben Heuschnupfen oder eine Pollenallergie. Besonders betroffen sind Frauen zwischen 16 und 49 Jahren. Am wenigsten Allergien haben jüngere Männer in dieser Altersgruppe. 19 von 32 Teams haben sich bisher bei der Fußball-WM in Nordamerika für das 16. Finale qualifiziert. Darunter sind unter anderem die Gastgeber USA und Mexiko, außerdem Deutschland, Brasilien und Argentinien.
2: Schönen Vormittag mit den Wetteraussichten. Heute nochmal heißer, 30 bis 38 Grad maximal, schwül und sonnig. Paar Wolken ziehen auf, später dann im Berg- und Hügelland. Einzelne Schauer und Gewitter gibt es am Nachmittag Richtung Südtirol. Das Wochenende bitte aufpassen, genug trinken, es wird nämlich noch heißer. Sonntag teilweise mit bis zu 40 Grad, Gewitter gibt es im Bergland.
3: Heute euch ins Auto, der Blick auf Österreich Straßen und länger dauert es in Niederösterreich. Auf der A3 und zwar am Knoten Guntramsdorf. Da steht ein defektes Fahrzeug in der Abfahrt auf der A2 Fahrt Richtung Wien. Da geht es also nur ganz langsam dran vorbei, aber ansonsten läuft's. Gute und vor allem sichere Fahrt.
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4: Schönen Freitagvormittag, ihr hört Radio Rot-Weiß-Rot mit Florian Hörl. Ich mache jetzt das, was auch Handy-Apps können. Ich erinnere euch daran, jetzt ein Glas Wasser zu trinken. Stay hydrated. Servus.

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0: Ihr holt euch jetzt einen Vormittagskaffee und ich habe die kleine Süßigkeit dazu.
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0: Unser Radio Rot-Weiß-Rot Zuckerl ist heute ein Song Contest Song aus dem Jahr 1995 und ich muss es zugeben, ich habe den Song noch nie in meinem Leben gehört. Gut, ich war 95 auch erst 7 Jahre alt, aber der Song ist, also wenn du mich fragst, danach irgendwie ein bisschen in Vergessenheit geraten. Stella Jones mit Die Welt dreht sich verkehrt. Das war unser Beitrag für Dublin in diesem Jahr. Damals solides Mittelfeld mit Rang 13 von 23.
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Es ist, wie es ist, eine aktuelle Single von ihr, die sie wahrscheinlich auch nächstes Wochenende am Donauinselfest in Wien spielen wird. Jetzt kommt der Georg Danzer mit Jö Schau. Meine Insider-Infos ins Musikbusiness haben mir geflüstert, dass es da heuer noch eine Sonderschallplatte geben wird. Er wäre ja im Oktober 80 Jahre alt geworden und vielleicht verlosen wir dann auch sowas. Schau mal, hier ist Jö Schau.

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1: Jetzt kommen zwei Frauen, die anderen Frauen ihre Unterstützung zusagen mit ihrem Song, nämlich Minta und die Meierin mit Carolina.
2: Wir sind Gestalterinnen unseres Lebens und ich glaube, das hört man. Es ist ein Song, der Lebensfreude verbreitet, der Energie hat. Und wenn wir es schaffen, dass heute jemand zu Hause ein bisschen mitshakt und mittanzt, dann hat Carolina alles geschafft, was es schaffen will.
1: Sagt die Meierin.

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1: Die Spitzenkandidatinnen und Kandidaten der Grazer Gemeinderatswahl haben gestern ihre Wahlkampfabschlüsse gefeiert. Bei den Grünen, den Neos und der FPÖ war die Stimmung gut. Alle drei Parteien haben sich zuversichtlich gezeigt. Gewählt wird ja am Sonntag. Ein 3-jähriger Bub musste gestern in der Obersteiermark nach einem Badeunfall wiederbelebt werden. Der Kleine ist im Kinderbecken plötzlich mit dem Gesicht nach unten im Wasser getrieben. Zwei Badegäste haben ihn herausgezogen und sofort mit der Reanimation begonnen. Der Bub ist stabil und wurde in die Kinderklinik geflogen. Knapp ein Fünftel der Österreicherinnen und Österreicher leidet unter einer Allergie. Das zeigt ein aktueller IMAS-Report. Die meisten davon haben Heuschnupfen oder eine Pollenallergie. Besonders betroffen sind Frauen zwischen 16 und 49 Jahren. Am wenigsten Allergien haben jüngere Männer in dieser Altersgruppe. 19 von 32 Teams haben sich bisher bei der Fußball-WM in Nordamerika für das 16. Finale qualifiziert. Darunter sind unter anderem die Gastgeber USA und Mexiko, außerdem Deutschland, Brasilien und Argentinien.
2: Schönen Freitag mit den Wetteraussichten. Drückend heiß bis zu 38 Grad heute. Schwül und sonnig. Paar Wolken kommen dann später dazu im Berg- und Hügelland. Und einzelne Schauer und Gewitter am ersten so am Nachmittag Richtung Südtirol. Das Wochenende, also bitte schonen. Es wird richtig heiß. Sonntag bis zu 40 Grad. Gewitter gibt's im Bergland.
3: Hi zu euch ins Auto und man merkt bereits die Anreise zum Formel 1 Rennen in der Steiermark. Deshalb dauert es länger auf der S6. Fahrt Richtung Bruck und zwar zwischen Neunkirch und Glognitz, aktuell eine Viertelstunde Zeitverlust. Und auf der S36 bei Zeltweg West sind aktuell die Abfahrten wegen der Anreise gesperrt. Bis das wieder geöffnet wird, rechnet mit rund 10 bis 15 Minuten. Ansonsten läuft es aber gut auf Österreichstraßen. Sichere Fahrt.
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4: Spürt ihr schon das Wochenende? Ich schon, vor allem wegen der Musik. Hier ist Auf Heiz von Edmund. Servus, ich bin der Florian.

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0: 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Martin Schmiderer mit So schön. Habt ihr gerade gehört? Wir von Radio Rot-Weiß-Rot sind 100% Popmusik aus Österreich und nur wir haben so viele junge, frische Musik für euch. Da kann uns tatsächlich keiner das Wasser reichen. Jetzt kommt der Lemo.
1: Hey, da ist der Lemo und ihr hört meinen Song 1000:1 auf Radio Rot-Weiß-Rot. 100% Musik aus Österreich. Habt es gut. Ciao.
0: Viel Spaß.
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1: Der Rechnungshof mahnt heute Strukturreformen ein, um das Budgetdefizit abzubauen. In seinem aktuellen Bericht heißt es, dass die hohen Ausgaben in einzelnen Bereichen nur durch Reformen reduziert werden können. Bisher seien aber keine konkreten Schritte erkennbar, auch nicht im Budgetentwurf für 2027-28. Die unabhängige Reformkommission des SOS Kinderdorfs hat heute erste Ergebnisse präsentiert. Laut der ehemaligen Präsidentin des Obersten Gerichtshofs Irmgard Gries wurde den Missbrauchsvorwürfen gegen den Gründer der Organisation Hermann Gmeiner nicht nachgegangen. Insgesamt gibt es 16 Verdachtsfälle, 8 Personen wurden bereits entschädigt. Die Kommission hat 2088 Unterlagen untersucht und 232 Meldungen über eine eigens eingerichtete Homepage bearbeitet. Beim Formel-1-Gastspiel in Spielberg wird es am Wochenende wohl nicht nur wegen der hohen Temperaturen heiß zugehen. Der Große Preis von Österreich verspricht am Sonntag wegen der vielen Überholmöglichkeiten reichlich Spannung. Auf dem Red Bull Ring wartet zudem wieder ein Generationenduell. Mercedes-Teenager Kimi Antonelli mit seinen 19 Jahren will seine WM-Führung untermauern. Der 41-jährige Lewis Hamilton mit dem Rückwind seines Ferrari-Premieren-Sieges nachlegen. Tanken im Urlaub ist heuer in Italien deutlich teurer als bei uns in Österreich. Das zeigt ein aktueller Spritpreisvergleich des Verkehrsclubs Österreich. In Kroatien ist der Sprit hingegen günstiger als bei uns. Innerhalb der EU sind die Spritpreise auf Malta am niedrigsten.
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3: Schönen Freitag mit den Wetteraussichten. Heiß, drückend, 38 Grad die Topwerte, schwül und sonnig heute. Paar Wolken ziehen auf im Berg- und Hügelland, einzelne Schauer dann am Nachmittag bei euch Richtung Südtirol. Das Wochenende bitte genug trinken, aufpassen, es wird richtig heiß, vor allem im Osten bis zu 40 Grad am Sonntag. Gewitter gibt's im Bergland.
4: Halt euch ins Auto, der Blick auf Österreichs Straßen, es läuft hervorragend. Einen kleinen Schönheitsfehler gibt's, und zwar, weil viele Menschen zum Formel-1-Rennen nach Spielberg unterwegs sind. Dementsprechend staut es da bei den Zufahrtsstraßen vor dem Ring und auch bei den Abfahrten bei der S36. Aber ansonsten freie Fahrt.
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5: 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Nimmer lang, dann steht's Wochenende endlich vor uns. Ihr hört Radio Rot-Weiß-Rot. Wir bleiben bei euch, solange wie es eben heute dauert.

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0: Radl nach Rio. Puh, das ist weit, da fliegst du ja schon über 14 Stunden. Dafür ist es dort aktuell tatsächlich kühler als in Österreich. Jetzt kommt Alle Achtung.
1: Hi liebe Leute, das ist der Stani von der Band Alle Achtung. Wir wünschen euch viel Spaß mit Radio Rot-Weiß-Rot und ihr hört jetzt einen Song von uns.
0: Vor der Liebe hat mich niemand gewarnt, ja. Was die mit uns anstellen kann.
1: Mama,

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Wochenende, bitte komm bald. Es gibt so viel zu tun. Das Wichtigste ist sowieso Überleben bei bis zu 40 Grad. Und dann ist ja noch Formel 1 Wochenende in Spielberg, wo zigtausende Menschen dabei sein werden. Vor allem ganz, ganz viele Oranjes, also Holländerinnen und Holländer, die da Party machen werden. Hey, Orgeparty hin oder her, bleibt ein bisschen vernünftig, trinkt auch ein bisschen mehr Wasser als normalerweise. Lukas Fendrich fasst mit seinem Songtitel das Wetter auch ganz gut zusammen. Feuer über Wien.

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3: Manuel Rubey, Schauspieler, Kabarettist, Hobbyläufer, der ist mir tatsächlich schon untergekommen beim Joggen in Wien. Und natürlich auch irgendwo Musiker, wobei seine Band Mondscheiner, die gibt es leider nicht mehr. Sie hatten 7 gute Jahre Anfang der 2000er. Ihre Debütsingle ist gleichzeitig auch ihre erfolgreichste. Das, was

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1: In Osttirol ist gestern ein sogenannter Risikowolf geschossen worden. Das hat das Land heute mitgeteilt. Der Abschuss erfolgt einige Wochen nach einer entsprechenden Verordnung von der ÖVP-SPÖ-Landesregierung. In Tirol wurden damit heuer bereits 9 Wölfe erlegt. Im gesamten Jahr 2025 waren es 6 gewesen. Knapp ein Fünftel der Österreicherinnen und Österreicher leidet unter einer Allergie. Das zeigt ein aktueller IMAS-Report. Die meisten davon haben Heuschnupfen oder eine Pollenallergie. Besonders betroffen sind Frauen zwischen 16 und 49 Jahren. Am wenigsten Allergien haben jüngere Männer in dieser Altersgruppe. 19 von 32 Teams haben sich bisher bei der Fußball-WM in Nordamerika für das 16. Finale qualifiziert. Darunter sind unter anderem die Gastgeber USA und Mexiko, außerdem Deutschland, Brasilien und Argentinien. Der Rechnungshof mahnt heute Strukturreformen ein, um das Budgetdefizit abzubauen. In seinem aktuellen Bericht heißt es, dass die hohen Ausgaben in einzelnen Bereichen nur durch Reformen reduziert werden können. Bisher seien aber keine konkreten Schritte erkennbar, auch nicht im Budgetentwurf für 2027/28.
2: Schönen Nachmittag mit den Wetteraussichten. Brütende Hitze heute, bis zu 38 Grad, teilweise schwül, viel Sonne mit dabei, paar Wolken im Berg- und Hügelland und einzelne Schauer am Nachmittag Richtung Südtirol. Wochenende wird noch unangenehmer, noch heißer, im Osten am Sonntag bis zu 40 Grad, Gewitter gibt's im Bergland. Ein Blick auf die Straßen, wir sind in Wien, St. Gente Richtung Graz zwischen Hirschstetten und dem Verteilerkreis. Im Absbergtunnel steht ein defektes Auto plus 20 Minuten hier. Dann nochmal Wien-Tangente Richtung Gänserndorf. Auch im Stadtlauertunnel steht ein defektes Auto. Der rechte Fahrstreifen ist gesperrt. Stau bis in den Lahrbergtunnel zurück, ebenfalls plus 20 Minuten. Salzburg, von heute bis Sonntag ist das Salzburger Stadtfest. Einige Straßen rund um die Altstadt sind gesperrt, etwa die Schwarzstraße und die Müllner Hauptstraße. 20 Minuten plus hier auf den Ausweichrouten. Oberösterreich, Linz A7 Richtung A1 ab der Hafenstraße. Eine Viertelstunde plus. Und Niederösterreich, Grenzwartezeit bei Trassenhofen plus 15 Minuten bei der Ausreise nach Tschechien. Stau reicht hier bis auf die A5 Umfahrung Trassenhofen zurück. Sonst alles gut, gute Fahrt.
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3: Flotastisch geht's weiter hier auf Radio Rot-Weiß-Rot. Ich bin der Flo Jandl, ich übernehme jetzt vom lieben Flo Hörl. Und wir starten jetzt gleich rein in die neue Stunde mit einer richtigen Partynummer. Josh und Cordula Grün auf Radio Rot-Weiß-Rot.
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0: Minisex, Millionen zählen nicht am Freitagnachmittag auf Radio Rot-Weiß-Rot. Und da übernehmen jetzt zwei richtige Legenden quasi, kann man schon sagen. Also die haben es schon geschafft. Den ihren Namen, den kennt man in ganz Österreich. Das ist die eine.
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0: Christina Stürmer, die kennen wir. Und auch den zweiten, den kennen wir. Das ist er hier.
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0: Lemo, auch absolut legendär. Aber wie klingt das, wenn die zwei zusammen Musik machen? Die Antwort: richtig schön.
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Kreis und quer. Senorita, die landen, finde ich, einen absoluten Sommerhit mit der Nummer. Egal ob laue Sommernächte in Merida, das Meer oder die Beachbar. Jeder Ort, der erinnert an diesen Urlaubsflirt. Sommer, Sonne, Strand und eben diese Urlaubsbekanntschaft. Und man will einfach nur wieder zurück in den Urlaub. Aber ja, bei vielen von euch, da steht der Urlaub ja erst an. Der Sommer, der steht ja auch erst vor der Tür. Die Sommerferien sind bald da. Also bald geht's für viele wahrscheinlich rein in den Flieger. Wo geht's denn hin bei euch diesen Sommer? Schickt uns das gerne mal per WhatsApp-Sprachnachricht.

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1: Hi, hier ist der Flo Jandl. Schönen Freitagnachmittag. Und ich weiß nicht, was sich die Nächsten beim Bandnamen gedacht haben. Das ist Keiner mag Faustmann. Und ich bin ja der Meinung, doch, wir wollen Faustmann. Vielleicht ist das genau das, was sie wollten, dass man so ein bisschen drüber spricht.

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1: Das Innenministerium verlängert den Vertrag für eine umstrittene Überwachungssoftware. Laut einer EU-Datenbank hat das Ressort von Innenminister Gerhard Karner die Lizenz für die Software Tangles um 2 Jahre verlängert und ein besonders umstrittenes Zusatzmodul dazugekauft. Die Software kann unter anderem Standortdaten von Personen über Werbetracker in Handy-Apps sammeln. Die Grünen kritisieren den Einsatz der Software sowie die Informationspolitik des Innenministeriums. Der Klimawandel verschärft die aktuelle Hitzewelle massiv. Das zeigt eine neue Studie des Imperial College in London. Wäre der Klimawandel nicht so weit fortgeschritten, würde die beispiellos lange und intensive Juni-Hitzewelle merklich kühler ausfallen. Im Jahr 1976 hätte man unter ähnlichen Umständen geschätzt rund 3,5 Grad Celsius niedrigere Tagestemperaturen und ungefähr 2,4 Grad niedrigere Nachttemperaturen registriert. Argentinien könnte im letzten Gruppenspiel der Fußball-WM wohl auf Lionel Messi verzichten. Der Titelverteidiger steht bereits als Gruppensieger fest und kann im Spiel gegen Jordanien rotieren. Messi hat bisher alle WM-Tore für Argentinien erzielt und ist seit dem Spiel gegen Österreich der beste Torschütze der WM-Geschichte. Die Mietervereinigung Wien will die Kosten von Mietern zu Vermietern umschichten. Konkret geht es um die Kosten für Versicherungen, Verwaltung und die Grundsteuer. Diese machen laut Mietervereinigung ein gutes Drittel der Betriebskosten aus. Das sei unfair, meint der Präsident der Mietervereinigung.
2: Oh, es ist heiß, aber ordentlich. Fast in ganz Österreich über 30 Grad. Mistelbach überschreitet zum Beispiel gerade die 35-Grad-Grenze. Generell in Wien, Niederösterreich und im Burgenland wird es sehr, sehr, sehr hitzig. Schau auf jeden Fall, dass du genug Wasser trinkst und dich gut einschmierst. Die Vorschau auf morgen Samstag. Es wird noch heißer, bis zu 39 Grad erwarten uns morgen. Falls du geplant hast, morgen laufen zu gehen, verschieb das eher auf den Abend. Wir haben 3 Meldungen. Einmal in Salzburg, B311, der Schmittentunnel bei Zell am See ist gesperrt. Umleitung gibt's durch Zell am See, etwa eine halbe Stunde Zeitverlust. Niederösterreich, Südautobahn Richtung Graz, ein defektes Auto im Baustellenbereich bei Wiener Neustadt West. Den Stau geht's bis Wöllersdorf, halbe Stunde extra. Und Wien, Tangente Richtung Gänserndorf, zwischen Inzersdorf bis zum Stadtlauer Tunnel gibt es Stau. Schuld ist ebenfalls ein defektes Auto, eine Stunde länger dauert's. Gute Fahrt!
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3: Das Wochenende steht vor der Tür und die letzten Stunden in der Arbeit, im Büro, die verbringen wir natürlich noch gemeinsam mit Musik zu 100% aus Österreich hier auf Radio Rot-Weiß-Rot. Josie Prokopetz, sind Sie Single? Hi, ich bin der Flo Jandl. Schön, dass ihr da seid.

0: mit der eigenen Wohnung sind natürlich logischerweise auch Unmengen an Erinnerungen und Emotionen verbunden. Jeder hat mit der eigenen Wohnung einfach tausende Geschichten, die man in diesen eigenen vier Wänden schon erlebt hat. Genauso ist das auch bei dem lieben Martin. Der hat auch ganz viele Geschichten über seine eigene Wohnung und verbindet mit seiner eigenen Wohnung auch ganz viel.
1: Also in der Wohnung sind ganz, ganz viele verschiedene Sachen passiert, die ganz wichtig waren für dieses Musikprojekt. Ein Teil von einem Musikvideo ist da gedreht worden, für Bunte Vögel nämlich. Ich habe mit dieser Gitarre, die da an der Wand hängt, auf dieser Couch einige Songs vom Album geschrieben, vor allem ganz, ganz viele Texte vom Album geschrieben und alles, was irgendwie mit dem Projekt zum Donner immer von da ausgeht.
0: Also auch die nächste Nummer, Wenn du lochst, ist wahrscheinlich irgendwie in dieser Wohnung entstanden. Na dann hören wir mal rein.

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1: Das Soda Zitronen, absolutes Kultgetränk. Aber was macht eigentlich das Soda Zitronen so besonders? Es ist für mich einfach diese Erfrischung. Man weiß, man ist fix und fertig und wenn man irgendwo hinkommt, man bestellt ein Soda Zitronen, weil man weiß, was man bekommt und es kühlt einfach richtig gut ab. Perfekt für die aktuellen Temperaturen. Und ich glaube, es gibt ja nur ganz wenige, denen Soda Zitronen nicht schmeckt. Ich finde, Soda Zitronen, das ist ein Getränk, das gehört zu Österreich einfach dazu, weil das mag wirklich fast jedermann.
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5: Hi, da ist der Flo Jandl und ein bisschen was geht sich in der Stunde noch aus. Ich übergebe gleich an die zwei von Edmund. Legenden jetzt auf Radio Rot-Weiß-Rot.
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1: Das Innenministerium verlängert den Vertrag für eine umstrittene Überwachungssoftware. Laut einer EU-Datenbank hat das Ressort von Innenminister Gerhard Karner die Lizenz für die Software Tangles um 2 Jahre verlängert und ein besonders umstrittenes Zusatzmodul dazugekauft. Die Software kann unter anderem Standortdaten von Personen über Werbetracker in Handy-Apps sammeln. Die Grünen kritisieren den Einsatz der Software sowie die Informationspolitik des Innenministeriums. Die Identität des dritten Opfers im Machfeldkanal steht fest. Es handelt sich um einen 29-jährigen Österreicher. Der Mann dürfte gemeinsam mit einem 27- und einem 28-jährigen einen Ausflug mit Stand-Up-Paddles unternommen haben. Gestern wurde das Trio bei einer Suchaktion entdeckt. Unter persönlichen Gegenständen befanden sich auch Suchtmittel. Argentinien könnte im letzten Gruppenspiel der Fußball-WM wohl auf Lionel Messi verzichten. Der Titelverteidiger steht bereits als Gruppensieger fest und kann im Spiel gegen Jordanien rotieren. Messi hat bisher alle WM-Tore für Argentinien erzielt und ist seit dem Spiel gegen Österreich der beste Torschütze der WM-Geschichte. Die Anstrengungen der Regierung zur Konsolidierung des Budgets senken zwar das Defizit, sie reichen aus Sicht der meisten Expertinnen und Experten aber mittelfristig nicht aus, um den Haushalt nachhaltig in Ordnung zu bringen. Skepsis überwiegt auch bei der Frage, ob die angestrebte Senkung des Budgetdefizits auf die erlaubten 3% des BIP bis 2028 mit dem Doppelbudget überhaupt erreichbar ist.
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3: Wolkenlos, aber auch richtig heiß heute. Bis zu 38 Grad kann es kriegen. Besonders viel Hitze bei euch in Wien, Niederösterreich und dem Burgenland. In der Nacht kühlt es dann etwas runter, auch wenn es immer noch sehr warm ist mit 26 Grad. Die Vorschau auf morgen Samstag. Viel Sonne und sehr heiß auch morgen. Bis zu 39 Grad sind drin. Also viel Wasser trinken, viel Sonnencreme mitnehmen, wenn es zum Beispiel am See geht. 3 Meldungen habe ich. Einmal A2 Richtung Graz zwischen Knoten Vösendorf und Knoten Gundramsdorf. Stau nach einem Unfall, ca. 30 Minuten Zeitverlust. Dann Wien, Tangente Richtung Gänserndorf. Zwischen Inzersdorf bis zum Stadtlauertunnel gibt es Stau nach einem Unfall. Hier dauert es eine Stunde länger. Und einen Blitzer haben wir in Niederösterreich auf der B37A Richtung Zwettl. Auf der Donaubrücke bei Krems wird in der 100er-Zone geblitzt. Gute Fahrt!
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4: In St. Martin im Sulmtal ist heute noch einiges los. Dort ist die Austropop Night und mit dabei dort unter anderem Alexander Eder, Josh, Anna-Sophie, Michael Russ, Julian Grabmeier und auch die Volkshilfe. Und mit der stimmen wir uns jetzt ein für alle, die mit dabei sind bei der Austropop Night. Viel Spaß euch dort!

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2: Boah, gute Frage. Für mich ist es immer erhebend, auch selbst wenn man im Stadion ist, sind die jetzt bei der WM natürlich nicht, aber I'm from Austria ist natürlich genial, ja, zum Party machen. 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

0: Georg Danzer, Hupf in Gotsch. Ja, kennen wir alle den Georg Danzer, absolute Austropop-Legende. Die nächsten, die sind doch eher etwas unbekannt. Die heißen The Mose Company und machen eine Mischung aus Rock, Funk, Reggae, Ska und traditionellen österreichischen Melodien. Also eine Mischung quasi aus allem. Und die haben auch jetzt einen neuen Song herausgebracht und der heißt Bleib stehen.
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habe mich da angemeldet, kann eigentlich gar nicht Paddle-Tennis spielen. Also, ich habe es schon 2-3 Mal ausprobiert, aber ich würde jetzt nicht von mir behaupten, dass ich ein Profi bin. Aber ich bin ja Leistungssportler, ich komme aus dem Laufsport und wir Leistungssportler haben das ja alle irgendwie so ein bisschen in uns, dass wir eigentlich in jeder Sportart so richtig einen Biss haben können und uns so richtig reinsteigern können. Also ich bin mir schon ziemlich sicher, dass das morgen dahin haut. Wettertechnisch wird das Ganze eine Herausforderung. Ja, es wird schon plus 40 Grad. Also ich glaube, ich nehme da 8 Liter mit zum Trinken, sicherheitshalber. Und am besten ein Kübel Sonnencreme. Das schadet dann, glaube ich, auch nicht. Was steht bei euch morgen an am Samstag bei diesen absolut heißen Temperaturen? Passt auf jeden Fall auf euch auf.

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1: Die Hitzewelle bringt auch die Verantwortlichen in Spitälern und Pflegeeinrichtungen ins Schwitzen. Die hohen Temperaturen machen erkrankten und vulnerablen Personen besonders zu schaffen. Den Auswirkungen will man mit Kühlung, Beschattung, baulichen Maßnahmen oder genauem Monitoring etwa des Ess- und Trinkverhaltens älterer Menschen begegnen. Bei modernen Gebäuden wird der Hitzeschutz oft schon mitgeplant, wobei klassische Klimaanlagen hier oft nicht die erste Wahl sind. In Wien-Mariahilf gibt es jetzt Mordalarm. In einer Wohnung auf der linken Wienzeile ist gestern Abend die Leiche einer 70-jährigen Frau entdeckt worden. Die Polizei geht davon aus, dass die Pensionistin gewaltsam ums Leben gekommen ist. Freunde haben seit Tagen nichts mehr von der Frau gehört und haben in ihrer Wohnung nachgeschaut. Als sie die 70-Jährige leblos vorfinden, alarmieren sie die Einsatzkräfte. Die Hitze beim Großen Preis von Österreich lässt die meisten Formel-1-Fahrer kalt. Für das Rennen am Sonntag werden bis zu 36 Grad in Spielberg erwartet, weshalb der Weltverband FIA eine Hitzewarnung ausgesprochen hat. Die Piloten dürfen spezielle Kühlsysteme tragen, viele verzichten aber darauf. Die Abgaben für ältere und geringfügig Beschäftigte steigen. Auch Arbeitnehmer über 63 Jahren müssen ab 2027 Arbeitslosenversicherungsbeiträge zahlen. Die Dienstgeberabgabe für geringfügig Beschäftigte wird von rund 19 auf 23% angehoben. Gleichzeitig bleibt die Geringfügigkeitsgrenze bei etwa 551 Euro eingefroren.
2: Wolkenlos, aber auch richtig heiß heute. Bis zu 38 Grad kann es kriegen. Besonders viel Hitze bei euch in Wien, Niederösterreich und dem Burgenland. In der Nacht kühlt es dann etwas runter, auch wenn es immer noch sehr warm ist mit 26 Grad. Die Vorschau auf morgen Samstag. Viel Sonne und sehr heiß auch morgen. Bis zu 39 Grad sind drin. Also viel Wasser trinken, viel Sonnencreme mitnehmen, wenn es zum Beispiel am See geht. Drei Meldungen habe ich. Einmal A2 Richtung Graz zwischen Knoten Vösendorf und Knoten Gundramsdorf. Stau nach einem Unfall, ca. 30 Minuten Zeitverlust. Dann Wien Tangente Richtung Gensendorf. Zwischen Inzersdorf bis zum Stadtlauertunnel gibt es Stau nach einem Unfall. Hier dauert es eine Stunde länger. Und einen Blitzer haben wir in Niederösterreich auf der B37A Richtung Zwettl. Auf der Donaubrücke bei Krems wird in der 100er-Zone geblitzt. Gute Fahrt!
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3: Hi, hier ist der Flo Jandl am Freitagnachmittag für euch. Und alle Achtung, die macht es jetzt hier wieder ein bisschen vulgär auf Radio Rot-Weiß-Rot. Das ist alle Achtung mit dem Song Sonne aus dem A.

0: Pam, die Cancel Queen am Freitagnachmittag hier bei uns auf Radio Rot-Weiß-Rot. Hi, ich bin der Flo Jandl. Schön, dass ihr alle da seid. Ein bisschen müsst ihr euch noch gedulden. Ab 17 Uhr gibt's, wie jede Woche am Freitag, hier gleich dann wieder die Radio Rot-Weiß-Rot-Charts. Diese Woche nicht mit dem Peter Schweiger, der ist im wohlverdienten Urlaub. Aber Vertretung gibt's vom Flo Hörl, der übernimmt dann ab 17 Uhr. Aber auch der Flo haltet das streng geheim, wer da die Woche auf den Charts mit dabei ist. Letzte Woche, ich habe nachgeschaut, auf Platz 10, also auf dem Schleudersessel, war diese Dame mit der Nummer. Caro Fuchs, red mal in der Sackel. Letzte Woche noch auf Platz 10. Schauen wir mal, wo die Reise diese Woche hingeht. Ab 17 Uhr die Radio Rot-Weiß-Rot-Charts.
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0: Es lebe der Sport und es lebe die Fußball-Weltmeisterschaft 2026 mit unserer Nationalmannschaft. Fußballexperte, der Schneckerl, der Prohaska, war bei uns zu Gast und wir haben ihn gefragt, was er machen wird, wenn Österreich tatsächlich Weltmeister werden wird.
1: Ja, also es ist unvorstellbar. Ich glaube, wenn wir wirklich Weltmeister wären, dann feiere ich so, wie wenn ich da dazugehören würde. Ja? Und das sehr, sehr lange.
0: Ich glaube, das wird das ganze Land machen. Noch ist das alles ein bisschen ein Zukunftsdenken. Aber wer weiß, was noch passiert. Bleiben wir aber jetzt noch ein bisschen im Hier und Jetzt, weil da gibt es jetzt neue Musik von Schwanerer. Du zu mir heißt die neue Nummer. Und um was geht's denn in der?
2: In unserem neuen Song Du zu mir geht es um dieses Perfect Match, also das Perfect Match zwischen zwei Personen, wenn es passt, wenn es harmoniert und wenn man einfach wie voneinander gemacht ist. Und wir haben uns da eine kleine Metapher zurechtgelegt. Wir sind nämlich hin und wieder mal gerne am Würstelstand und haben sie dann gedacht, Würstelstand und Bier, das ist auch so ein Perfect Match in unseren Augen. Und darauf basiert die Textzeile, ja du kehrst zu mir wie zum Würstelstand das Bier. Und ich glaube, da braucht man gar nicht mehr dazu sagen.
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0: Sportgroßereignisse, die sind schon was Besonderes, weil die haben immer so ihre eigene Magie. Ganz egal, ob zum Beispiel Olympia im Winter, da werden alle auf einmal zu Curling-Experten oder Eiskanal-Rodel-Fans. Im Sommer schauen auf einmal alle Klettern und die Leichtathletik. Und aktuell schauen eben gerade alle Fußball, wegen der Fußball-Weltmeisterschaft. Alle stehen hinter unserer Nationalmannschaft. Das ist auch bei der Christina Stürmer so, die ja eigentlich nicht der allergrößte Fußballfan ist, wenn ich das richtig in Erinnerung habe.
1: Also ist jetzt auch kein großes Geheimnis, dass ich jetzt nicht so der obergroße Fußballfan bin. Tatsächlich sind es aber natürlich die Groß-Events, eh wahrscheinlich wie bei vielen anderen auch. Dann sitzt auf einmal die ganze Familie vom Fernseher. Natürlich werden wir auch ein paar Grillpartys schmeißen und dabei nebenbei sozusagen Fußball schauen.

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1: In Wien-Mariahilf gibt es jetzt Mordalarm. In einer Wohnung auf der linken Wienzeile ist gestern Abend die Leiche einer 70-jährigen Frau entdeckt worden. Die Polizei geht davon aus, dass die Pensionistin gewaltsam ums Leben gekommen ist. Freunde haben seit Tagen nichts mehr von der Frau gehört und haben in ihrer Wohnung nachgeschaut. Als sie die 70-Jährige leblos vorfinden, alarmieren sie die Einsatzkräfte. Die Hitzewelle bringt auch die Verantwortlichen in Spitälern und Pflegeeinrichtungen ins Schwitzen. Die hohen Temperaturen machen erkrankten und vulnerablen Personen besonders zu schaffen. Den Auswirkungen will man mit Kühlung, Beschattung, baulichen Maßnahmen oder genauem Monitoring etwa des Ess- und Trinkverhaltens älterer Menschen begegnen. Bei modernen Gebäuden wird der Hitzeschutz oft schon mitgeplant, wobei klassische Klimaanlagen hier oft nicht die erste Wahl sind. Die Abgaben für ältere und geringfügig Beschäftigte steigen. Auch Arbeitnehmer über 63 Jahren müssen ab 2027 Arbeitslosenversicherungsbeiträge zahlen. Die Dienstgeberabgabe für geringfügig Beschäftigte wird von rund 19% auf 23% angehoben. Gleichzeitig bleibt die Geringfügigkeitsgrenze bei etwa 551 Euro eingefroren. Die Hitze beim Großen Preis von Österreich lässt die meisten Formel-1-Fahrer kalt. Für das Rennen am Sonntag werden bis zu 36 Grad in Spielberg erwartet, weshalb der Weltverband FIA eine Hitzewarnung ausgesprochen hat. Die Piloten dürfen spezielle Kühlsysteme tragen, viele verzichten aber darauf.
2: Heute gibt es Sonne pur und ordentlich Sommerhitze. Bis zu 38 Grad werden erreicht. Die höchsten Temperaturen gibt es in Wien, Niederösterreich und im Burgenland. In der Nacht wird es nur minimal kühler. Mit etwa 26 Grad bleibt es Tropennacht. Die Abkühlung, die müssen wir verschieben. Morgen erwartet uns der nächste Hitzetag. Viel Sonnenschein und bis zu 39 Grad. Viel Wasser trinken, direkte Mittagssonne möglichst vermeiden und die Sonnencreme auf gar keinen Fall vergessen. Wien, der Stau auf der A23 Richtung Graz löst sich jetzt langsam auf. Zwischen Stadlau und dem Knoten Prater verliert ihr noch gut eine Viertelstunde. A23 Richtung Wien, Richtung Kagran, zwischen dem Verteilerkreis und dem Knoten Prater verliert ihr 20 Minuten. Burgenland, B50 zwischen Oberwart und Lafnitztal gibt es eine Sperre nach dem Unfall, ihr werdet lokal umgeleitet. Und die Steiermark A9 Richtung Linz zwischen Kammern und Mautern, defektes Fahrzeug im Baustellenbereich, etwa 1 Kilometer Stau.
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3: Servus und grüß euch, ich bin der Florian Hörl und ich begrüße euch heute zu den Radio Rot-Weiß-Rot Charts. Es wird ein heißer Freitagabend, deswegen, weil wir heute eine neue Nummer 1 bekommen und viele neue Songs, die ich euch vorstellen werde. Aber fangen wir mal von vorne an mit unserer Nummer 10 des heutigen Tages.
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3: Es ist der Josh. Letzte Woche noch auf der 8, jetzt Rang 10 mit seinem Song Vertikal.

0: Die Radio Rot-Weiß-Rot Charts heute am Freitag. Wir sortieren heute fast alles komplett neu durch. Aber die Nummer 9, die kennt ihr noch von letzter Woche.
1: Platz 9.
0: Ina Regen. Letzte Woche Rang 9 mit Marmeladenglas-Moment und auch diese Woche ebenfalls Rang 9. Wir lieben einfach ihre Musik.
2: Das ist schon auch sehr mein Geschmack. So das Verspielte, man kennt es von mir am Klavier ja auch, so das Poesieklavier und diese zart-melancholische, aber doch hoffnungsvolle Note. Das kommt einfach so aus mir raus und ich habe aufgehört, mich dagegen zu wehren.
0: Hier ist ihr Song Marmeladenglas-Moment, eure Nummer 9.

0: Ina Regen mit Marmeladenglas-Moment. Die Künstlerin auf der 8 heute ist eine, die kommt uns später dann noch einmal unter.
1: Hey, das ist die Caro Fuchs und ihr hört jetzt meinen Song Auf im Kopf.
0: Ja.
2: Platz 8.
0: Das ist unsere Nummer 8. Die Caro Fuchs, die diese Woche wieder mal doppelt vertreten ist. Ihre Musik läuft ganz einfach. Sie läuft und läuft und läuft und ich höre sie immer wieder gern. Und ihr offensichtlich genauso, sonst wäre sie nicht so oft und doppelt dabei in diesen Charts. Auf im Kopf, die Nummer 8.

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2: Gold gewinnt die Meierin mit der Nummer 7 heute leider nicht, aber ihre Songs bringen immer frischen Wind in unsere Charts. Diese positive Grundhaltung ist einfach schön. Jetzt ist sie nicht nur Musikerin und Psychologin, sondern auch Schauspielerin. Fürs Fernsehen hat sie unlängst was gedreht über die Kultur im Burgenland. Eine Wirtin hat sie da gespielt. Und ja, es dürfte ganz gut gelungen sein. Zumindest war sie happy zu sehen auf Instagram.
1: Platz 7.
2: Gold, die Meierin, eure Nummer 7.

0: Gold, die Meierin, euer Platz 7 heute bei den Radio Rot-Weiß-Rot-Charts. Die Jungs auf der 6 sind eine Band, ohne die geht's ja gar nicht hier in den Radio Rot-Weiß-Rot-Charts.
1: Platz 6.
0: Das sind die Jungs von Volkshilfe.
2: Hallihallo, wir sind Volkshilfe auf Radio Rot-Weiß-Rot, 100% Musik aus Österreich.
0: Genau, sie haben mehr oder weniger einen Logenplatz gebucht bei uns in den Charts mit ihrer Musik. Alles, was sie rausbringen, kommt irgendwie in die Charts. Aktueller Vertreter ist Schritt für Schritt, eure Nummer 6.

0: bevor wir uns die Top 5 in den Charts anschauen, habe ich jetzt einen neuen Song für euch, der heute frisch rausgekommen ist. Ich habe ihn in der Früh schon vorgestellt, und zwar exklusiv hier auf Radio Rot-Weiß-Rot. Und jetzt kommt er noch einmal für euch. Diebe, der sympathische Musiker aus Wien, präsentiert seinen neuen Song Einzimmerwohnung.
1: Wer kennt's nicht, mit der großen Liebe auf engstem Raum zusammenwohnen? Da gibt es mal die ein oder andere Situation, und genau darüber habe ich mit ein bisschen einem Augenzwinkern in meinem neuen Song Einzimmerwohnung geschrieben. Viel Spaß!
0: Ein Song in seinem gewohnt lässigen Style.

0: Liebe mit Einzimmerwohnung ganz frisch heute rausgekommen. Jetzt zurück zu den Charts.
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0: Die Nummer 5 ist schon wieder die Caro Fuchs. Beim nächsten Mal muss ich sie einfach ins Mikro sagen lassen. Hallo, da ist die Caro Fuchs, da bin ich schon wieder. Den Satz kann ich nämlich ganz gut brauchen. Ihr zweiter Song in den Top 10 ist Red's mal in der Sackel und darum geht's.
2: Hey, du bist die Caro Fuchs und ich erzähle euch kurz was über mein neues Lied Red's mal in der Sackel. Ich möchte mit dem Lied ein ganz klares Statement setzen gegen ungefragte Meinungen. Denn mir ist Folgendes passiert. Ein mir unbekannter Mann hat mich nach einem Konzert angesprochen und hat zu mir gesagt, und die Hosen, das Zirkuszelt, die tragen wir jetzt so. Und ich war dann sehr perplex und habe mir gedacht, ich habe ihn gar nicht um seine Meinung zu meiner Hosen gefragt.
0: Ganz genau, das ist es. Und das ist auch die Message des Songs. Eure Nummer 5. Red's mir in der Sackel, Caro Fuchs.

0: Hey, Caro Fuchs, das war Rät's meiner Sackl. Ich weiß, wenn es so heiß ist wie momentan, sollen wir ja eigentlich alle miteinander nur Wasser trinken, aber so ein Gläschko als Bier, das ist schon gut.
1: Platz 4.
0: So heißt der Song der beiden Herren, die gerade sehr, sehr viel live spielen und die Massen begeistern. Gläschko als Bier von Pizzeria und Jos.
2: Es gibt einen Tag, wo man sich einfach nicht mehr sehen kann und wo man einfach nicht mehr weiß, wo man drunten ist. Und da braucht es halt frisch gezapfte Lebensfreude. Und das holt man sich mit einem Menschen, der einem nahe ist, mit einem guten Freund. Und es geht darum, dass man halt einfach gemeinsam mit einer guten Musik zusammensitzt und einmal kurz die Leichtigkeit des Seins genießt.
0: Paul und Otto bzw. Pizzeria und Jos hier mit ihrem zischfrischen Gute-Laune-Sommerhit Gläschko als Bier, euer Platz 4.
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1: Gleich geht's wieder weiter mit den Radio Rot-Weiß-Rot Charts. Dort wieder für euch die aktuell erfolgreichsten Songs der Woche. Jetzt gibt's einen, der ganz, ganz frisch rausgekommen ist von einer Band, die vor vielen Jahrzehnten sehr erfolgreich gewesen ist. Und zwar die John Fox Band. Mit einem soliden Comeback hat sie Traude uns geschenkt und geliefert. Diesen Song habt ihr auch schon oft gewünscht, der kommt ganz gut an bei euch. Sie sind wieder da, nach vielen, vielen Jahren, mit neuem Sound, mit neuer Besetzung und eben auch heute noch einmal zusätzlich mit einem neuen Song. Ich habe ihn auch noch nicht gehört, aber wir hören ihn uns jetzt gemeinsam an. Das ist die John Fox Band mit Dog und Nacht.

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1: WM-Songs gibt's immer, wenn Weltmeisterschaft ist. Wahnsinnig viele, aber nur wenige davon bleiben wirklich im Ohr.
2: Ja, das Lied Allee von Thorstein Einarsson, weil da war ich mit meinen Kindern auf seinem Konzert in Lakirchen. Da hat er eine mega große Fußbälle mitgehabt und in die Menge geworfen und das war so ein mega Konzerterlebnis. Und seitdem verbinden wir das Lied eigentlich mit Fußball.
1: Allee von Thorstein Einarsson ist ein Ohrwurm und bringt genügend Drive und Energie mit. Deshalb zu Recht auf dem Stockerl bei den Radio Rot-Weiß-Rot-Charts.
0: Platz 3.
1: Allee, Thorstein Einarsson.

0: Du hast einen Anderson mit Ale. Übermorgen Sonntag spielt Österreich wieder das dritte Gruppenspiel in der Weltmeisterschaft oder bei der Weltmeisterschaft. Leider mitten in der Nacht, da müssen wir schon um 4 Uhr in der Früh aufstehen, wenn wir es gegen Algerien sehen wollen. Ja, ich bin es ja gewohnt, dass der Josh in den Charts ist, aber dass der gleich doppelt vertreten ist, ist auch für mich neu.
1: Platz 2.
0: Auf der 2 diese Woche Josh mit Sag ab. Darüber, dass er sie immer noch liebt und sie gefälligst das Treffen mit dem Neuen sausen lassen soll. Es ist eh zu heiß für ein Date.

Der Josh mit Sag ab, Platz 2 aktuell diese Woche in den Radio Rot-Weiß-Rot-Charts. Bevor wir jetzt den heutigen Siegersong in den Charts küren, noch eine neue Vorstellung für euch. Platz 2 aktuell diese Woche in den Radio Rot-Weiß-Rot-Charts.

0: verdeutlicht auch der Song. Und ich hoffe, ich kann damit auch ein paar andere anstecken und gute Laune verbreiten.
1: Helika, mach genau dein Ding, so wie du willst. Der Song, vielversprechend, vielleicht dann auch bald in den Charts. Und gleich gibt's dann unseren Top-Song der Woche.

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2: Wir sind ganz oben angekommen heute bei den Radio Rot-Weiß-Rot Charts. Unser Top-Song der Woche.
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2: Sie ist in den letzten Wochen immer höher geklettert, also war es fast eigentlich nur eine Frage der Zeit, bis Ness ganz oben ankommt. Ihr Song, Das Gute gewinnt, ist ein Hit. Und sie ist längst angekommen in der großen Musikwelt, auch wenn sie bei euch vielleicht ein bisschen unterm Radar geflogen ist oder an euch ein bisschen vorbeigegangen ist. Hauptsächlich online hat sie bisher ihre riesengroße Fangemeinde aufgebaut und vor allem auch in Deutschland ist sie sehr, sehr begehrt und bekannt mit Streams und Co. Aber jetzt ist klar, Ness ist eine, an der kommt man nimmer vorbei.
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2: Ness, Das Gute gewinnt.

0: Ness mit Das Gute gewinnt, eure Nummer 1 bei den Radio Rot-Weiß-Rot Charts. Das waren die Top 10 der Woche. Nächste Woche, nächsten Freitag um 17 Uhr, wie gewohnt, gibt es dann eine neue Runde. Vielleicht wieder mit einem neuen Siegersong. Bis dahin, Servus.
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1: Aufgrund der aktuellen Hitzewelle mit prognostizierten bis zu 40 Grad mahnt das Sportministerium heute zu besonderer Vorsicht bei Sport im Freien. Die Kombination aus hohen Temperaturen, starker Sonneneinstrahlung und hoher Luftfeuchtigkeit kann den Körper stark belasten. Insbesondere bei intensiverer Bewegung produziere der Körper zusätzliche Wärme, die durch Schwitzen wieder abgegeben werden muss. In Wien-Mariahilf gibt es jetzt Mordalarm. In einer Wohnung auf der linken Wienzeile ist gestern Abend die Leiche einer 70-jährigen Frau entdeckt worden. Die Polizei geht davon aus, dass die Pensionistin gewaltsam ums Leben gekommen ist. Freunde haben seit Tagen nichts mehr von der Frau gehört und haben in ihrer Wohnung nachgeschaut. Als sie die 70-Jährige leblos vorfinden, alarmieren sie die Einsatzkräfte. Die K.O.-Phase der Fußball-Weltmeisterschaft startet am Sonntag mit dem Spiel Südafrika gegen Kanada. Die Kanadier müssen nach der Niederlage gegen die Schweiz erstmals außerhalb ihres Heimatlandes antreten. Kapitän Alfonso Davis soll nach seiner Oberschenkelverletzung wieder einsatzbereit sein. Die Kerosinknappheit könnte jetzt auch Auswirkungen auf den Flugverkehr haben. Laut einem Bericht des Spiegels bereitet sich die Lufthansa darauf vor, im Notfall bis zu 40 Flugzeuge stillzulegen. An immer mehr Flughäfen drohe der Treibstoff knapp zu werden.
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3: Die Hitzewelle in Österreich geht weiter und das mit voller Wucht. Sehr, sehr heiß geht's in den Freitagabend. Aktuell noch immer über 30 Grad in allen Landeshauptstädten. Auch die Nacht wird eine Tropennacht, vielerorts nicht unter 25 Grad sogar. Am Wochenende wird es dann nochmal heißer. Extreme 38 Grad morgen am Samstag und am Sonntag maximal 40 Grad. Wir schauen zu euch ins Auto am Freitagabend und da gibt es leider einen Unfall in der Steiermark. A9 Richtung Linz, zwischen Graz West und Seiersberg. Hier könnt ihr nur ganz links vorbeifahren, es gibt Stau. Weiter nach Niederösterreich, A21 Richtung Wien Süd. Zwischen Hochstraße und Alland ist nur der Pannenstreifen frei und 15 Minuten plus. Außerdem A2 Richtung Wien im Baustellenbereich bei Wöllersdorf eine Panne. Bitte besonders aufpassen. Wir wünschen euch eine gute Fahrt.
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4: So langsam sind wir jetzt angekommen im Wochenend-Feeling. Das Wochenende steht vor der Tür und wir lassen den Freitag noch gemeinsam ausklingen und träumen schon ein wenig vom Samstag. Das ist Lemo für euch.
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0: Norbert Schneider, Take It Easy. Die perfekte Nummer zum Relaxen am Freitagabend. Und am Freitagabend machen wir jetzt auf Radio Rot-Weiß-Rot weiter mit einer absoluten Legende. Einem Musiker, der für Österreich Geschichte geschrieben hat. Ich glaube, die meisten wissen jetzt schon, dass es um Falco geht. Aber warum ist Falco so besonders? Warum liebt ihr Falco so?
1: Weil ich Falco einfach immer schon gern gehört habe. Also mein Papa hat immer schon Falco gehört. Ich war auch 5-mal im Falco Musical, weil ich einfach ein großer Fan bin. Ich finde, die Musik ist einfach zeitlos modern und geht einfach immer.

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1: Für die Grazer Gemeinderatswahl am Sonntag sind heuer deutlich mehr Wahlkarten ausgegeben worden. Exakt 39.511 Wahlkarten wurden ausgegeben. Das sind um gut 55% mehr als 2021. Die beantragten und noch nicht abgegebenen oder zurückgesendeten Wahlkarten können noch bis Sonntag um 9 Uhr in Briefkästen eingeworfen werden. Aufgrund der aktuellen Hitzewelle mit prognostizierten bis zu 40 Grad mahnt das Sportministerium heute zu besonderer Vorsicht bei Sport im Freien. Die Kombination aus hohen Temperaturen, starker Sonneneinstrahlung und hoher Luftfeuchtigkeit kann den Körper stark belasten. Insbesondere bei intensiverer Bewegung produziere der Körper zusätzliche Wärme, die durch Schwitzen wieder abgegeben werden muss. Der 19-jährige Italiener Kimi Antonelli hat im ersten freien Training der Formel 1 in Spielberg die Bestzeit aufgestellt. Der WM-Leader war knapp vor seinem Mercedes-Teamkollegen George Russell und McLaren-Pilot Oscar Piastri. Weltmeister Max Verstappen hatte zu Beginn der Session mit Kupplungsproblemen zu kämpfen, konnte aber am Ende die viertschnellste Zeit fahren. Die Lufthansa dementiert heute einen Bericht des Spiegels, wonach der Konzern wegen Treibstoffknappheit bis zu 40 Flugzeuge stilllegen könnte. Der Bericht beziehe sich auf eine alte Aufzeichnung einer Veranstaltung im März, so eine Sprecherin. Der Spiegel hat die Meldung mittlerweile zurückgezogen.
2: Die Hitzewelle in Österreich geht weiter und das mit voller Wucht. Sehr, sehr heiß geht's in den Freitagabend. Aktuell noch immer über 30 Grad in allen Landeshauptstädten. Auch die Nacht wird eine Tropennacht, vielerorts nicht unter 25 Grad sogar. Am Wochenende wird es dann nochmal heißer. Extreme 38 Grad morgen am Samstag und am Sonntag maximal 40 Grad. Wir schauen zu euch ins Auto am Freitagabend und da gibt es leider einen Unfall in der Steiermark. A9 Richtung Linz, zwischen Graz West und Seiersberg. Hier könnt ihr nur ganz links vorbeifahren, es gibt Stau. Weiter nach Niederösterreich, A21 Richtung Wien Süd. Zwischen Hochstraße und Alland ist nur der Pannenstreifen frei und 15 Minuten plus. Außerdem A2 Richtung Wien, im Baustellenbereich bei Wöllersdorf eine Panne. Bitte besonders aufpassen. Wir wünschen euch eine gute Fahrt.
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3: Morgen geht's ja in der Steiermark in Spielberg ordentlich zur Sache. Die Formel 1 gastiert wieder in Österreich. Formel 1 Grand Prix und alles wird in Spielberg morgen in Orange erstrahlen. Die Oranjes für Max Verstappen. Quasi Heimrennen für den Niederländer in Österreich. Red Bull, der österreichische Rennstall. Vielleicht gibt's ja wieder mal einen Sieg für Red Bull. Das wäre schon eine ordentliche Sache. Partystimmung wäre dann auf jeden Fall garantiert, weil die Holländer, die wissen, wie man Party macht. Aber unbedingt bitte Wasser, Wasser, Wasser trinken. Es wird richtig warm morgen. Den Mantel, den könnt ihr gerne daheim lassen. Den lassen wir bei Boris Bukowski.

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0: Ich finde das ja so spannend. Bei den meisten Songs, da kann man ja erahnen, um was es inhaltlich gehen soll. Aber natürlich bleibt bei jedem Lied der eigene Interpretationsspielraum. Jeder sieht vielleicht den Song ein wenig anders oder sieht darin eine andere Bedeutung. Genau deshalb finde ich es ja so spannend, wenn wir direkt bei den Musikern und Musikerinnen nachfragen, um was es in den Songs eigentlich geht. Das haben wir auch bei den Poxrucker Sisters gemacht und ihrem Song Liebe.
1: Es geht darum, dass man sich einfach nicht alles kaufen kann, aber wenn man es gern tat. Und die Liebe zu sich selber ist einfach die allerwichtigste Liebe, weil wenn man sich selber liebt und sich selber gern hat, dann kann man auch das nach außen tragen und dann kann man auch andere Leute lieben und dann kann man ein erfülltes Leben haben.
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0: Und es hier auf zum Grimassen schneiden.
1: Also, dass euch das nicht einmal normal aufführen könnt.
0: Wirklich. Zum Schama.

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1: Aufgrund der aktuellen Hitzewelle mit prognostizierten bis zu 40 Grad mahnt das Sportministerium heute zu besonderer Vorsicht bei Sport im Freien. Die Kombination aus hohen Temperaturen, starker Sonneneinstrahlung und hoher Luftfeuchtigkeit kann den Körper stark belasten. Insbesondere bei intensiverer Bewegung produziere der Körper zusätzliche Wärme, die durch Schwitzen wieder abgegeben werden muss. Für die Grazer Gemeinderatswahl am Sonntag sind heuer deutlich mehr Wahlkarten ausgegeben worden. Exakt 39.511 Wahlkarten wurden ausgegeben. Das sind um gut 55% mehr als 2021. Die beantragten und noch nicht abgegebenen oder zurückgesendeten Wahlkarten können noch bis Sonntag um 9 Uhr in Briefkästen eingeworfen werden. Der 19-jährige Italiener Kimi Antonelli hat im ersten freien Training der Formel 1 in Spielberg die Bestzeit aufgestellt. Der WM-Leader war knapp vor seinem Mercedes-Teamkollegen George Russell und McLaren-Pilot Oscar Piastri. Weltmeister Max Verstappen hatte zu Beginn der Session mit Kupplungsproblemen zu kämpfen, konnte aber am Ende die viertschnellste Zeit fahren. Die Lufthansa dementiert heute einen Bericht des Spiegels, wonach der Konzern wegen Treibstoffknappheit bis zu 40 Flugzeuge stilllegen könnte. Der Bericht beziehe sich auf eine alte Aufzeichnung einer Veranstaltung im März, so eine Sprecherin. Der Spiegel hat die Meldung mittlerweile zurückgezogen.
2: 32 Grad noch immer in Klagenfurt, 35 jetzt um diese Zeit in Eisenstadt. Und es wird sehr oft eine Tropennacht, vielerorts deutlich über 20 Grad die ganze Nacht, teilweise nicht unter 25 Grad. Nochmal eine Ecke heißer wird es dann am Wochenende, morgen Samstag bis zu 38 Grad, am Sonntag 40 Grad möglich. Abkühlung dann ab Mittwoch, Donnerstag, das nächste Wochenende schon ziemlich, ja, sehr angenehm, frisch fast, maximal 24 Grad am Samstag. Bei euch auf den Straßen gibt es aktuell ein Problem, und zwar in der Steiermark. Die B67 ist im Bereich Flughafen Graz nach wie vor gesperrt. Es laufen die Aufräumarbeiten nach einem Unfall und ihr werdet lokal umgeleitet. Gute und vor allem sichere Fahrt wünsche ich.
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3: Der Rian, der nimmt uns jetzt dann noch mit zum Verwandtschaftstreffen. Mit Reinhard Fendrich machen wir einen Ausflug auf die Strada del Sole. Und Zebra geht mit uns ordentlich tanzen. Papa

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